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0: 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Hallo liebe Zuhörer, wie geht's Ihnen? Ich bin Sekar am Mikrofon. Ich freue mich, dass Sie über Sie heute in 60 kommenden Minuten zu begleiten und aktuelle Informationen und die Schlagzeilen Indonesiens in deutscher Sprache zu senden. Nun hören Sie die Nachrichten, bleiben Sie bei uns Voice of Indonesia aus Indonesian Video.
1: Here is Voice of Indonesia in Jakarta mit den Nachrichten. Sie hören zunächst die Schlagzeilen. Indonesien ist ein sehr wichtiger Partner Südkoreas. Der Batik schützt durch gemeinschaftliches geistiges Eigentum. Indonesien und die USA verstärken ihre Zusammenarbeit von der Weiterverarbeitung bis zu seltenen Erden. Nun hören Sie die Nachrichten in Einzelnen. Der südkoreanische Botschafter in Indonesien, Yun Songu, erklärte, Indonesien sei ein sehr wichtiger Partner Südkoreas im Bereich Verteidigung und Sicherheit. Botschafter Yun Songu äußerte sich am Donnerstagabend, dem 1. Oktober in Jakarta, anlässlich der Feierlichkeiten zum Nationalfeiertag und zum Tag der Streitkräfte der Republik Korea. Seinen Angaben zufolge hat sich die Verteidigungszusammenarbeit zwischen Indonesien und Südkorea deutlich intensiviert und umfasst verschiedene Bereiche. Er nannte als Beispiel die gemeinsame Entwicklung des modernen Kampfflugzeugs KF-21 Boramae, dessen Entwicklungsphase erfolgreich abgeschlossen wurde, nachdem beide Länder diverse Herausforderungen bewältigt hatten. Er fügte hinzu, Südkorea wolle die Zusammenarbeit künftig weiter ausbauen, nicht nur in der Verteidigungsindustrie, sondern auch durch Verteidigungsdialog und Kooperation in anderen Sicherheitsbereichen. Das indonesische Kulturministerium stärkt den Schutz von Batik, indem es die Registrierung als gemeinschaftliches geistiges Eigentum KIP erleichtert, um die Vielfalt der Batikmuster und Batikmotive zu bewahren. Diese Maßnahmen ist ein Teil der Bemühungen der Regierung, Batik international bekannter und geschätzter zu machen. Der indonesische Kulturminister Fadli Zon erklärte am Donnerstag, dem 1. Oktober in Jakarta, gegenüber den Medien, dass die Vielfalt der Batikmuster, Batik Motiva und geografischen Angaben durch gemeinschaftliches geistiges Eigentum geschützt werden müsse. Das Kulturministerium unterstützt zudem die Gemeinschaften, die Hilfe benötigen bei der Registrierung von Batik als gemeinschaftliches geistiges Eigentum. Wir unterstützen die Registrierung bei der Kommission für geistiges Eigentum, HAKI, und begleiten den Prozess. Sollten Mitglieder der Gemeinschaft ebenfalls teilnehmen oder Unterstützung benötigen, stehen wir ihnen selbstverständlich zur Seite. So kann Batik mit seiner großen Vielfalt innerhalb der Gemeinschaft urheberrechtlich geschützt werden. Batik gehört bereits zum immateriellen Kulturerbe der UNESCO. Unsere Aufgabe ist es, Batik zu fördern, weiterzuentwickeln und natürlich sein volles Potenzial auszuschöpfen. Fadli erklärte, dass sie das Batik-Ökosystem in Indonesien mittlerweile von der Kunst auf die Industrie ausgedehnt habe und Batik in der Gesellschaft immer häufiger Anwendung finde. Diese Entwicklung zeige, dass Batik ein fester Bestandteil des Alltags geworden sei und ein wachsendes wirtschaftliches Potenzial besitze. Der indonesische Handelsminister Budi Santoso traf sich mit Vertretern der US-Handelskammer, um die Handelsbeziehungen mit Indonesien im Rahmen des Business 20 oder B20 Forums zu vertiefen. Budi Santoso erklärte am Freitag, dem 2. Oktober in Jakarta vor der Presse, Indonesien sei offen für Kooperationsmöglichkeiten mit US-Unternehmen, die von der Weiterverarbeitung über die Verschöpfung bis hin zur Lieferantenentwicklung reichen. Darüber hinaus betonte er, dass in strategischen Sektoren wie seltenen Erden und erneuerbaren Energien weiterhin Kooperationsmöglichkeiten bestünden. Bei dem Treffen, das am Rande des G20-Handelsministertreffens in Milwaukee, Wisconsin, den USA stattfand, erörterte Budi auch den Fortschritt des Abkommens über den gegenseitigen Handel ART mit US-Unternehmen. Er äußerte die Hoffnung, dass dieses Abkommen zügig umgesetzt und von beiden Ländern genutzt werden könne. Isabel Ixo, Vizepräsidentin und Leiterin der Abteilung für internationale Politik der US-Handelskammer, begrüßte die Bemühungen um eine verstärkte wirtschaftliche Zusammenarbeit mit Indonesien. Sie skizzierte die vier Schwerpunkte der B20, Abbau handelshemmender Maßnahmen, Modernisierung der WTO, Abschaffung digitaler Zölle und Stärkung grenzüberschreitender Investitionen. Gleichzeitig bot die US-Wirtschaft Indonesian Klein- und Mittelbetrieben UMKM ihre Unterstützung beim Kapazitätsaufbau und der Einführung digitaler Zahlungssysteme. Liebe Zuhörer der Voice of Indonesia, nun hören Sie die aktuellen Kurswerte. Der Euro liegt heute bei 20.275,09 Rupiah. Der Schweizer Franken erzielte einen Kurswert von 21.505,9 Rupiah. Der US-Dollar stand heute bei 17.937 Rupiah. Und nun zum Wetter. Jakarta am heutigen Mittag ist leicht bewölkt. Bei einer Temperatur von 24 bis 31 Grad Celsius. Die Luftfeuchtigkeit beträgt 60-94%. Das waren die Nachrichten der Voice of Indonesia in Jakarta.

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1: Di Beji Hirer, when we're über Indonesia's music expression, di by der jungen Generation blieb is, darf Malik and the Essentials nicht fehlen. Di Gruppe besteht aus Angga, Widi, Indah, Jawa, Lale und Ilman, sie sind seit den frühen 2000-jähriger Jahren aktiv und haben eine lange musikalische Reise. 2024 erregte die Gruppe mit ihrem Song Kita Bikin Romantis erneut Aufmerksamkeit. Der Song ging sogar schon vor seiner offiziellen Veröffentlichung auf TikTok viral. Der Ausschnitt der Songs wurde in mehr als 250.000 Videos verwendet. Haben Sie den Song auch zuerst über die sozialen Medien entdeckt? Dann hören wir jetzt Kita Bikin Romantis von Malik and the Essentials.

0: 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Here is der weise Spruch der bekannten Persönlichkeit Indonesiens. Selbst wenn es dein Vater, deine Mutter, dein Großvater oder deine Großmutter sind, wenn ihr Rat nicht gut ist, höre nicht darauf. Du solltest ihn nicht befolgen. Das war der weise Spruch von Pakubuwono IV. Pakubuwono IV. War ein Herrscher des Kasunanan Surakarta, das sich heute in Zentraljava befindet, und regierte von 1788 bis 1820. Er war der dritte König des Königreichs nach dem Tod seines Vaters, Pakubuwono III. Pakubuwono IV. Wurde am 2. September 1768 im Kartasura Palace, der damals zum islamischen Königreich Mataram gehörte, geboren. Er trug den Beinamen Sunan Bagus, da er mit 20 Jahren zum Sunan ernannt wurde und zu dieser Zeit als sehr gut aussehend galt. Während seiner Regierungszeit verfasste Pakubuwono IV. Das Werk Serat Wulangreh. Dieses literarische Werk nutzt javanische Poesie, die sogenannte Macapat-Form, um verschiedene moralische Botschaften zu vermitteln. Pakubuwono IV. Starb am 2. Oktober 1820 in Surakarta im Alter von 52 Jahren. Wie seine Nachfolger im islamischen Mataramreich wurde er im Imogiri Palace in der Regentschaft Bantul der Sonderregion Yogyakarta beigesetzt.
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2: Liebe Zuhörer, Liodra ist eine der bekanntesten jungen Sängerinnen Indonesiens, schon bei verschiedenen Gesangwettbewerben zeigte sie ihr großes vokales Talent. Ihren großen Durchbruch schaffte sie mit dem Sieg bei der 10. Staffel von Indonesian Idol. Im Jahr 2024, sang Liodra tak selalu memiliki dan soundtrack des Indonesian Films Ipar Adalah Maut. Geschrieben wurde das Lied von Yovi Widianto, er gehört zu den einflussreichsten Songwritern der Indonesian Popmusik und hat in den vergangenen Jahrzehnten zahlreiche bekannte Songs geschrieben. In tak selalu memiliki Trevan Liodras besonderes Thema und Yovi Widiantos musikalis Erfahrung auf einander. Liebe Zuhörer, hier ist tak selalu memiliki von Liodras.

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1: Tiba cihirer before villa irer leader von einer neuen Generation über digitale Plattformen wieder entdeckt wurden, war darin bereits seit vielen Jahren Teil der indonesischen Popmusik. Die Band aus Yogyakarta wurde Anfang der 2000er Jahre bekannt und ist bis heute mit einer relativ konstanten Besetzung aktiv. Gagal bersembunyi wurde 2015 veröffentlicht und später Teil des Albums Jabat Erat. Der Song zeigt den einfachen und eingängigen Popstil von The Rain. Interessant ist, dass The Rain auch angesichts der Veränderungen in der indonesischen Musik aktiv geblieben ist, von der Zahl der CDs bis zum heutigen Streaming. Liebe Zuhörer, erinnern Sie sich noch an diesen Song? Dann hören wir jetzt Gagal bersembunyi von The Rain.

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1: 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Herzlich willkommen zu unserem Programm Interessantes aus der Heimat. Bei diesem Programm geben wir Ihnen interessante Informationen über Indonesien. Liebe Zuhörer, vielleicht haben Sie schon von Indonesian Fleischgerichten wie Rendang, Rawon und Satay gehört. In Indonesien gibt es verschiedene Satay-Varianten und eine davon ist in der Liste der 10 besten Fleischgerichte der Welt von Taste Atlas vertreten. Bei der letzten Aktualisierung des Rankings am 15. September 2026 belegte Padang Satay Platz 10 und ist damit das einzige indonesische Gericht auf der Liste. Padang Satay ist eine kulinarische Spezialität aus Padang in West Sumatra und bekannt für seine dickflüssige, aromatische Sauce. Im Gegensatz zu anderen indonesischen Satay-Varianten, die mit Erdnuss oder süßer Sojasauce zubereitet werden, zeichnet sich Padang Satay durch eine Sauce auf Basis von Rinderbrühe, Reismehl und verschiedenen Gewürzen aus. Der Rindfleisch, Rinderzunge oder Innereien wie Darm und Leber werden zunächst in einer gewürzten Brühe weich gekocht und anschließend über Holzkohle gegrillt. Dadurch erhält das Gericht eine rauchige Kruste, während die dickflüssige Sauce mit Gewürzen wie Kurkuma, Galgan, Koriander, Kreuzkümmel, Zitronengras und Chilischoten verfeinert wird. Das Padang Satay auf Platz 10 der Liste der besten Fleischgerichte der Welt rangiert, beweist das Potenzial der Indonesian Kuah, international Aufmerksamkeit zu erregen. Wenn Sie also Indonesien besuchen, sollten Sie unbedingt Padang Satay probieren. Liebe Hörerinnen und Hörer, Indonesien hat auch im Tourismus-Ranking Erfolge erzielt. Indonesien belegt Platz 5 auf Agoda's Liste der asiatischen Reiseziele mit den meisten wiederkehrenden Touristen. Die Attraktivität Indonesiens als Reiseziel basiert auf einer vielfältigen Auswahl an Destinationen von Bali und Jakarta bis hin zum Komodo Nationalpark in Ost-Nusa Tenggara. Indonesien bietet zudem ein breites Spektrum an touristischen Angeboten, von Naturschönheiten über kulturelle Attraktionen bis hin zu kulinarischen Genüssen. Das große Interesse an wiederkehrenden Touristen spiegelt sich auch in der hohen Zahl ausländischer Besucher in Indonesien wider. Laut Daten des Zentralen Statistikamtes BPS verzeichnete Indonesien bis 2025 von 10,39 Millionen ausländische Touristenbesucher. Ob sie den Sonnenuntergang auf Bali genießen, die Naturschönheiten von Komodo erkunden, das pulsierende Stadtleben in Jakarta erleben oder die vielfältigen kulinarischen Köstlichkeiten des Archipels probieren möchten, es gibt immer einen Grund, zurückzukehren. Liebe Hörerinnen und Hörer, sind Sie bereit für neue Erlebnisse? Liebe Zuhörer, das war unser Programm Interessantes aus der Heimat. Bis morgen dann, auf Wiederhören.
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2: Liebe Zuhörer, heute haben wir eine interessante Zusammenarbeit von zwei indonesischen Sängerinnen und Sängern mit unterschiedlichen Karrierewegen. Jazz und Mawar De Jong singen gemeinsam das Lied Bukan Dengan Dia Das erstmal im Juni 2024 veröffentlicht wurde. Das Lied wurde von Tintin und Simala Ava dan Negis Riban Wearan Adrian Rahmat Purwanto di Produktion übernommen. Diese Kollaboration verbindet Jazz als Popsänger und Mawar de Jong di sowohl als Schauspielerin als auch als Sängerin ist. Interessant ist, dass beide unterschiedliche Stimmen und einen unterschiedlichen Stimmumfang haben. Deshalb war ein Workshop vor den Aufnahmen ein wichtiger Teil des Prozesses. Liebe Zuhörer, sind Sie neugierig auf diese Kombination, dann hören wir jetzt Bukan Dengan Dia von Jazz und Mawar de Jong.

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1: 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Herzlich willkommen zu diesem Programm. Hallo Indonesia. In diesem Programm möchten wir die E-Mails von unseren Zuhörern verlesen. Heute Freitag, den 2. Oktober 2026, bin ich Sekarsari Utami am Mikrofon und wird Sie in diesem Programm begleiten. Hallo liebe Hörerinnen und Hörer, wie geht's? Was haben Sie für das Wochenende vor? Wir beginnen mit dem E-Mail von Herrn Bernd Seiser aus Ottenau. Hallo Herr Bernd Seiser, wie geht es Ihnen? In seinem E-Mail vom 26. September 2026 schrieb Herr Bernd Seiser wie folgt: Liebe Nunung Sekarsari Utami sowie Ujang Robi, gerne sende ich euch wieder meinen Empfangsbericht. Am 25. September 2026 hörte ich eure deutschsprachige Sendung von 18 bis 19 Uhr UTC bei WWDXC Livestream mit Sinpo 555. Bitte bestätigt meinen Empfangsbericht mit einer RRI QSL-Karte. Vielen Dank im Voraus. Gerne möchte ich in der nächsten Hörerbriefecke auch Desiree Franz in Konstanz, Detlef Oles in Bad Pyrmont und Gisela Albrecht in Emmendingen zu ihren Geburtstagen in dieser Woche freundlich gratulieren und guten Empfang der Stimme Indonesiens wünschen. Danke Herr Seiser für den Empfangsbericht. Liebe Zuhörer, wie immer, während der Hörerbriefecke spielen wir für Sie einige indonesische Poplieder. Hier ist das erste Lied, Teh Hijau, gesungen von Tulus aus Jakarta, wünschen wir Ihnen gute Unterhaltung.

Wir begrüßen zunächst Herrn Volker Wilsrei aus Dillingen-Saar. Hallo Herr Volker Wilsrei. Wie geht es Ihnen? Danke für Ihr E-Mail vom 26. September 2026. In seinem E-Mail schrieb Herr Volker Wilsrei wie folgt: Liebe Freunde in Jakarta, mittlerweile sind wieder 4 Wochen. Seit meiner letzten E-Mail vergangen und 5 weitere Empfangsberichte haben sich versammelt, um nach Jakarta gesendet zu werden. Besten Dank für eure immer sehr gut gemachten, informativen und interessanten Programme. Leider habe ich momentan keine Möglichkeit, die Stimme Indonesiens direkt zu hören, wenn ich die Internetseite www.voin.com

Empfangsberichte und unserer deutschsprachigen Sendung vom 28. August 2026, vom 4., 11., 18. und vom 25. September 2026. Herr Wilsrei hat Voice of Indonesia über WWDXCC gehört. Liebe Zuhörer, hier ist das nächste Lied. Tak segampang itu gesungan von Anggi Marito aus Jakarta wünschen wir Ihnen guten Unterhaltung, Anggi Marito.

Liebe Hörerinnen und Hörer, bevor wir unser Programm Hallo Indonesia beenden, müssen wir Herrn Siddhartha Bhattacharjee aus West Bengal, Indien grüßen. Hallo Herr Siddhartha Bhattacharjee, wie geht es Ihnen? Danke für den Empfangsbericht unserer deutschsprachigen Sendung vom 24. September 2026. Herr Siddhartha Bhattacharjee hat unsere Sendung von 18 Uhr bis 19 Uhr UTC über die Kurzwelle 4755 kHz mit SIO 444 gehört. Danke Herr Siddhartha Bhattacharjee nochmal. Wir bekommen auch ein E-Mail von Herrn Stefan Lipsius aus Kassel, Deutschland am 20. September 2026 in seinem E-Mail schrieb er wie folgt. Herzlichen Dank.

fur i referoin lisa email form a un chuanchi sen September 2020 un fur de by gefügte neue Ausgabe des monatlichen e-newsletter von RRI Voice of Indonesia. Ich habe die verschiedenen Berichte mit großem Interesse gelesen. Besonders beeindruckt haben mich die Berichte und Fotos von den zentralen Feierlichkeiten zum 81. Jahrestag der Unabhängigkeit Indonesiens in Jakarta, an denen mehr als 150.000 Menschen im Herzen der indonesischen Hauptstadt teilnahmen. Ich wünsche Ihnen weiterhin viel Erfolg bei Ihrer Arbeit in aller Zentralredaktion und Sprachabteilung von RRI Voice of Indonesia. Herr Stefan Lipsius, als Geschenk für Ihre Mail und den Empfangsbrief spielen wir für Sie noch ein Lied mit dem Titel Kasih Putih, gesungen von Glenn Fredly. Aus Jakarta wünschen wir Ihnen guten Unterhaltung. Das war unser Programm Hallo Indonesia. Wir treffen uns wieder nächste Woche in dem gleichen Programm. Auf Wiederhören.